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1: Ciao!
2: Ciao!
1: Bye-bye!
2: Bye-bye!
1: Arrivederci!
2: Arrivederci!
1: Auf Wiedersehen!
2: Auf Wiedersehen!
1: Adios!
2: Adios!
1: Au revoir!
2: Au revoir!